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protestiert, es waren die größten Proteste seit der Revolution vor mehr als 60 Jahren. Die Regierung ist mit voller Härte gegen die Demonstranten vorgegangen. Hunderte sind auch heute noch im Gefängnis, viele ohne ein Gerichtsurteil. Ein Jahr danach hat sich auf der Karibikinsel wenig...

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2: Können Sie gewinnen mit meinem Lieblingsspiel, mein Muschelspiel. Aber was wäre ich mit meinem Muschelspiel, wenn ich Sie auch nicht mischeln könnte? Würden Sie bitte mal mein Mikrofon halten, damit ich dann beide Hände frei habe zu mischeln? Ja, danke schön.
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0: science and doctrine, and from whom no secrets are hid. 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
1: Heilige Maria, Mutter Gottes, bitte für uns Sünder, jetzt und in der Stunde unseres Todes. Amen.
2: Gegrüßet seist du, Maria, voll der Gnade, der Herr ist mit dir. Du bist gebenedeit unter den Frauen, und gebenedeit ist die Gnade, des Leibes Jesus.
1: Heilige Maria, Mutter Gottes,